There's More Music 419. Hallo zusammen. Es geht gleich los mit einer Neuvorstellung von Babylon Synthetico. Das neue Album nennt sich Ephemeral Architecture und das Stück nennt sich Temporality. So, viel Spaß.

Gestern hat er beim Ron Boots auf dem Ida gespielt. Ich rede von Jerome Fröse. Und hier ein Stück von der EP She Bang, das Stück She Bang.

Und zum Ende der Sendung ein wenig leichten Jazz vom Wolfgang Hafner, der, wie ich entdeckt habe, inzwischen auch auf Bandcamp zu beziehen ist. Hier ein Stück vom Album Round Silence, das sich da nennt The Space in Between. Ist ein sehr rundum schönes Album. So, das war's dann auch schon wieder. Ich hoffe, ihr seid nächste Woche dabei, wenn der Christian euch wieder was vorspielt. Schauen wir mal. Bis dann, eine gute Zeit euch. Tschüss.

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Donnerstagmittag, 12 Uhr. Herzlich willkommen bei Modul 303. Heute Mittag wieder die Halbzeit mit dem Rainer am Mikrofon. Dazu begrüße ich natürlich alle Leute, die mir im weiten WWW hier zuhören. Mitgebracht habe ich euch heute das neue Album von Hirn. Titel Schachtnovelle. Das erste Stück, was wir hören, Clockwise.

So, Freunde, ich habe gerade erfahren, dass dieses Album ein Mitschnitt vom letzten Live-Auftritt von Hirn ist. Ja, also richtig klasse. Ich muss sagen, die Musik gefällt mir mal wieder richtig gut. Wir kommen jetzt zu dem Stück Interstellar.

Ja, Freunde, bei der Musik kann ich mir vorstellen, dass der Live-Auftritt von Herrn wirklich richtig gut gewesen ist. Wir kommen zum nächsten Stück, Trade of Drought.

Ja, Freunde, das sind noch ein paar Stücke auf dem Album. Ja, 1, 2, 3, 4, ne, ich zähle sie nicht. Ich sage euch, wenn das letzte kommt. Aber da sage ich vorher noch was anderes zu. So, Shadowgate heißt das nächste.

So, Freunde, ich muss gestehen, das vorletzte Stück und das, was jetzt noch kommt, sind nicht mehr auf dem Album, weil das Album hat keine Stunde. Da ich aber eine Stunde spiele, habe ich natürlich, wie ihr das von mir kennt, von anderen Alben etwas dabei getan. Kommen wir zum nächsten Stück, Point of No Return.

So, Freunde, bevor wir jetzt zum letzten Stück kommen, sollte euch die Musik gefallen haben, gibt es selbstverständlich auch bei Bandcamp käuflich zu erwerben. Und zwar Hirn und das Album Schachtnovelle. Aber auch die anderen Stücke, die da bei Bandcamp sind, sind richtig geil. Schaut, hört rein und kauft die. Lohnt sich auf jeden Fall. So, wir kommen jetzt zum letzten Stück für heute. Leftover.

Während das letzte Liedchen läuft, werde ich mich langsam aber sicher verabschieden. Ich bedanke mich mal bei allen Leuten, die mir im weiten WWW hier zugehört haben und natürlich auch bei den Leuten hier bei uns in unserem hauseigenen Chatraum. Mich könnt ihr jetzt wieder hören, Freitagabend, also morgen Abend um 18 Uhr mit meiner New Age Sendung. Sonntagmorgen um 10 Uhr mit dem Frühschoppen. Und nächste Woche Dienstag und Donnerstag wieder um 12 Uhr jeweils meine Halbzeitsendung, das Ganze hier bei Modul 303. So, ganz liebe Grüße soll ich natürlich auch ausrichten von Hirn, der hier bei uns im Chatraum ist.

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Guten Abend und herzlich willkommen. Ich begrüße euch zur Ausgabe 620 eurer hoffentlich Lieblingssendung Sounds of Sun auf Tide Radio und auf Modul 303. Mein Name ist Steffen Thieme und ich darf wieder live für euch gut 60 Minuten das Beste aus New Instrumental Music, Synth Pop, Wellness, Electronica, Chill Out und New Age Musik präsentieren. Und das habe ich doch hier schon gleich gemacht, und zwar mit einem Ausflug in die 80er Jahre. Math 1984 heißt diese Gruppe, das Projekt. Ich weiß es nicht, denn im Internet gibt es nicht wirklich viel Information darüber zu finden. Wenn ich auf der Bandcamp-Seite schaue, sehe ich, dass ich der Instagram-Seite von dieser Formation folgen kann. Und dahinter steht Frankreich. Also scheint es ja, ja, möglicherweise Wurzeln in Frankreich zu haben, dieses Projekt. Wie dem auch sei, die 80er Jahre sind ganz groß geschrieben. Und auf der Bandcamp-Seite heißt es hierzu, ein cineastisches Synthwave-Album, das verträumte Atmosphären, emotionale Synth-Linien und intime, von persönlichen Erinnerungen inspirierte Momente miteinander verbindet. Ja, 11 Titel sind drauf. Synthetic World heißt dieser Titel. Das ganze Album nennt sich Magnetic Memories. Und wir hören gleich natürlich nochmal in einen zweiten Track dieses Albums rein, nämlich in Lost in Your Eyes. Aber natürlich weise ich euch darauf hin, dass es noch eine jede Menge Neuvorstellungen in dieser Sendung gibt. Vieles, was durchaus auch ein bisschen an die 80er Jahre erinnert. Vieles, was im Original auch aus den 80er Jahren stammt. Nichtsdestotrotz aber auch viele Sachen, die trotzdem erst in diesem Jahr erschienen sind. Ich freue mich, dass ihr mir wieder eure Ohren leiht bis kurz vor 19 Uhr und hoffe, ihr, ja, freut euch. Und ich verrate euch nachher natürlich auch wieder, wo ihr die Playlist dieser Sendung nachlesen könnt. Also weiter mit Math 1984 und dem Track Lost in Your Eyes.

das ist Musik aus Hamburg. Das ist Musik von Heiko Herden. Heiko macht ja unheimlich viel Musik. Wenn man sich auf seiner Bandcamp-Seite umschaut, findet man unheimlich viele Veröffentlichungen. Und er veröffentlicht ja nicht nur unter seinem Namen. Es gibt ja diverse Projekte, in denen er zu Hause ist. Und ja, ich möchte schon fast sagen, ein Chamäleon. Sein aktuelles Werk heißt Anomalien. Und darauf sind 9 Titel, unter anderem dieser, der da heißt Hello, Repeating Forever. Der Untertitel des Albums ist Musik für die mystische Mappe, was auch immer das bedeuten mag. Wenn ich mir das anschaue, was hinter den Titelnamen in Klammern steht, da steht zum Beispiel Zombies oder Signals from Space oder auch Atlantis, dann könnte man meinen, das ist Musik für eben genau diese Themen. Aber weiß ich es genau? Nein, ich weiß es nicht. Das ist auf jeden Fall eine schöne, auch wieder so ein bisschen 80s-lastige Musik, definitiv. Und weil das alles so schön ist, hören wir uns noch einen weiteren Titel an. What the Radar Refused to See heißt der Titel, in Klammern Area 51.

Und wieder Musik aus Deutschland. Das neue Album von Harald Großkopf, das wird am 5. Juni erscheinen. Glitches Brew wird es heißen. Und die erste Farbsingle daraus, die läuft hier gerade. Sie heißt Kalter Lärm, ist seit wenigen Tagen, soweit ich weiß, erst erhältlich. Und ja, bietet wieder genau das, was wir von den letzten Veröffentlichungen von Harald kennen. Viele Spielereien, viele Beats, viel Elektronik und das Ganze herrlich miteinander verquirlt. Und ja, lassen wir uns überraschen, wie viele Titel es sein werden. Natürlich werde ich euch Glitches Brew, wenn das Album erschienen ist, hier vorstellen in den Sounds of Syn. Und ja, wir bleiben tatsächlich schon wieder in Deutschland. Die nächste Gruppe oder besser der nächste Musiker nennt sich Access. Weitere Infos nach dem ersten Ausschnitt aus seinem Album The Power of Love. Der Titel Clouds.

Ich würde ehrlich gesagt am liebsten dieses Stück, was noch 6 weitere Minuten hat, weiterlaufen lassen. Funktioniert natürlich nicht, weil ich euch ja gerne noch mehr in dieser der 620. Ausgabe der Sounds of Syn präsentieren möchte. Axel Stupplich ist der Mann hinter Access, den ihr sicherlich kennt, der viele, viele Jahre lang Teil von Pyramid Peak gewesen ist, die im Moment, ich würde sagen, so ein kleines bisschen auf Eis liegen. Er ist aber solistisch in den letzten Jahren relativ aktiv und sein aktuelles Album, was vor wenigen Wochen erschienen ist, heißt The Power of Love. Für mich und viele andere ist Liebe eine der zentralen, universellen Themen der Musik, das Romantik, Sehnsucht und Verbundenheit über alle Genres und Epochen hinweg ausdrückt. Von klassischen Liebesliedern über Popballaden bis hin zu elektronischer Musik dient Musik als Sprache für tiefste Gefühle. Das können wir, glaube ich, wirklich unwidersprochen so stehen lassen. Clouds, der Titel, der hier im Hintergrund läuft, und wir hören selbstverständlich in dieses 8-Track-Album noch ein weiteres Mal rein, nämlich mit Immortal Souls. Ihr hört bis kurz vor 20 Uhr weiterhin Sounds of Syn auf Tide Radio und auf Modul 303.

Und auch das ist letztlich Musik aus Deutschland und auch aus den 80er Jahren. Das ist, und viele haben es möglicherweise erkannt, Musik von Konrad Schnitzler aus dem Jahr 1981. Konvex heißt das Album. 8 Titel, wenn man das so nennen kann, sind darauf zu hören. Und ja, wie soll man diese Musik beschreiben? Konrad Schnitzler öffnet im Grunde ein Fenster, ein weiteres Fenster in seine experimentelle Klangwelt, kann man sagen, und bleibt dabei geheimnisvoll. Die LP, denn es ist seinerzeit eine LP gewesen, aber jetzt natürlich auch als CD erhältlich, kommt nahezu ohne Informationen aus. Der Titel dominiert das Cover, die Musik spricht für sich. Schnitzler nutzt hier einen Sample-and-Hold-Generator, um zufällige Tonfolgen zu erzeugen. Gesteuerter Zufall als künstlerisches Prinzip. Es ist absolut unmöglich, das gesamte Werk von Konrad Schnitzler zu kennen, weil dafür gibt es einfach zu viele Alben, und wenn man meint, man hat sie alle gehört, gibt es sicherlich immer noch welche, die auf kleinen oder Kleinstlabels veröffentlicht wurden, die noch nicht bekannt sind. Aber ich bin sicher, Büro B, dieses umtriebige Label hier aus Hamburg, ist bemüht, noch das ein oder andere Licht ins Dunkel von Konrad Schnitzlers Schaffen zu bringen. Konvex 2, der Titel, den wir hier hören. Und jetzt hören wir nochmal, bevor wir uns wieder der ja etwas konventionelleren elektronischen Musik zuwenden, einen Ausschnitt aus Konvex 7.

Und auch das ist Musik aus den 80er Jahren, genauer gesagt vom Anfang der 80er Jahre. Vienna heißt das Album, Ultravox, die Band und The Voice of Ultravox, das ist Midge Yaw. Und das ist der Grund, weshalb ich diesen Titel, der heißt Astrodyne und ist selbstverständlich instrumental. Das ist der Grund, warum ich einen Titel von Ultravox spiele. Denn von Midge Yaw erscheint in wenigen Tagen eine 2-CD-Box. Sie heißt A Man of Two Worlds. Und das Spannende daran, die erste CD enthält 8 rein instrumentale Titel, die in der Corona-Zeit entstanden sind. Und die zweite CD enthält 8 poppige Gesangstitel, die nach der Corona-Pandemie entstanden sind. Da bin ich sehr, sehr gespannt. Werde euch natürlich einen Einblick in diese Doppel-CD geben, wenn sie mir denn vorliegt. Und ich gehe davon aus, dass das in der nächsten Sendung der Fall sein wird. Ja, und damit wieder sozusagen in die Neuzeit, obwohl das nächste Stück eigentlich auch aus den 80er Jahren ist. The Forces ist ein Stück der 1982 gegründeten Synth-Pop- und Minimal-Wave-Band First Air Crash in Nevada. Die gibt es, glaube ich, schon lange, lange nicht mehr. Und dieser Song, der ist von der Formation Fane, was nichts anderes ist als die Abkürzung von First Air Crash in Nevada, am 17. April veröffentlicht worden. Es ist quasi ein musikalisches Comeback dieser Gruppe und der Song basiert auf einer Demoaufnahme von 1984 und nutzt rekonstruierte Vocals des bereits im Jahr 2021 verstorbenen Sängers dieser Formation, Andreas Pogoda. Ist ein ganz spannendes Projekt und wir hören den Dark Wings Mix von The Forces hier bei Sounds of Synth.

und da in wenigen Minuten die Sendung leider schon wieder zu Ende ist, gehe ich hier mal raus, lasse den Titel einmal im Hintergrund laufen von Fane, First Air Crash in Nevada. Ja, spannendes Projekt, wenn man sich das durchliest. Ich lasse mich gerne überraschen, ob da noch andere Tracks, die gegebenenfalls auch aus den 80er Jahren stammen, veröffentlicht werden. Ja, und jetzt ist es langsam Zeit, euch das zu erzählen, was der Michael euch jetzt gesagt hätte, wenn er denn hier wäre. Schönen Gruß von dieser Stelle. Nein, heute hat er mal eine Auszeit, ist bestimmt in 14 Tagen wieder da. Und ja, wie sagt er so schön, alles das, was wir heute gehört und gespielt haben, das könnt ihr nachlesen in der Playlist. Die wird im Laufe des Abends veröffentlicht auf unserer Homepage www.soundsofsyn.de. Und natürlich auch in der Facebook-Group unter facebook.com/groups/soundsofsyn. Im Laufe des Abends könnt ihr da alles nachlesen. Und ja, wenn ich jetzt so zurückblicke, das ist schon sehr 80s-lastig gewesen, diese Sendung. Das muss man wirklich mal ein bisschen sagen. Aber man darf ja nicht vergessen, das war schon tolle Musik, auch damals in den 80ern. Wenn ihr euch diese gesamte Sendung vielleicht nochmal anhören möchtet, könnt ihr auch das im Laufe des Abends tun. Dann geht ihr auf www.mixcloud.com/soundsofsyn, denn da findet ihr unter anderem im Laufe des Abends eben diese Sendung nochmal zum Nachhören, aber auch viele, viele andere Sendungen, die in den Jahren 25, 24 und auch 23 schon gelaufen sind. Und zwar entweder Ausgaben der Sounds of Syn, Ausgaben von Sounds of Syn Musik Nonstop oder auch Ausgaben vom Sounds of Syn Nachtexpress. Den konntet ihr zum Beispiel gestern wieder von 0 bis 2 Uhr hören, auch auf Tide Radio und auf Modul 303. Und falls ihr den möglicherweise verpasst habt, könnt ihr auch den natürlich in den Mixcloud-Tiefen, mixcloud.com/soundsofsyn, euch noch einmal raussuchen und hören. Und da ich das selber auch getan habe, kann ich euch sagen, es lohnt sich definitiv. Also geht gerne, klickt euch auf mixcloud.com/soundsofsyn und werdet in jeder Hinsicht fündig. Die nächste Sendung aus dem Sounds of Syn Universum, die hört ihr bereits in einer Woche am 11. Mai. Dann gibt es um 19 Uhr exklusiv auf Modul 303 Sounds of Syn Musik nonstop zu hören. Eine Stunde mit etwas Wortbeitrag zu Beginn der Sendung, einmal etwas zum Ende der Sendung und dazwischen genießt ihr einfach meine Musikauswahl. Die nächste reguläre Sounds of Syn Ausgabe, die gibt es heute in 14 Tagen am Montag, dem 18. Mai, wieder um 19 Uhr, wieder live und natürlich auch wieder auf Tide Radio und auf Modul 303. Und der Michael, der ist sicherlich auch wieder dabei. Jetzt haben wir zum Abschluss der Sendung nochmal ein neues Musikprojekt. Das heißt, neu ist es nicht, aber für mich ist es neu. Es nennt sich Starlink. Wer oder was sich dahinter verbirgt, kann ich auch nicht so richtig ausmachen. Und wenn ich auch da auf der Bandcamp-Seite schaue, die Formation nennt sich nennt sich Starlink. Das Album oder besser die EP, denn es sind nur 5 kurze Titel drauf, nennt sich Subatomic. Der Titel, den wir gleich zum Ende der Sendung oder bis zum Ende der Sendung hören, der heißt Focus. Und da sind ganz viele Möglichkeiten angegeben, wie ihr dieser Formation Starlink folgen könnt. Und da ist zum Beispiel wieder ein Hinweis auf Guatemala gegeben. Also möglicherweise ist das Musik aus fernen, fernen Ländern, wenn wir so wollen. Wie dem auch sei, sie ist schön, sie ist entspannend, sie ist elektronisch. Sie heißt Subatomic, zumindest die letzte EP. Und der Track, der uns jetzt bis zum Ende der Sendung begleitet, der heißt Focus. Ich bedanke mich, dass ihr mir eure Ohren geliehen habt und hoffe, wir hören uns wieder zu einer der nächsten Sendungen des Sounds of Syn Universums. Steffen Thieme verabschiedet sich.

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Hallihallo, wunderschönen guten Abend. Es ist Donnerstagabend, es ist kurz nach 20 Uhr. Und ihr hört Modul 303 auf Klangarten, auf Modul 303 Klangarten live. So, irgendwie gibt es hier Probleme mit unserem Stream. Verstehe ich es.

dass es hier gerade Schwierigkeiten gibt. Das kann ich so oft nicht sagen. Wundert mich auch irgendwie etwas. Naja, wir versuchen das mal so gut wie möglich durchzuziehen. Und ja, ich würde sagen, starten wir gleich mit einem netten, schönen Stück. Dem schönen Titel Seed of Life von Standard. Und ja, das ist auf der Moorinsel 6 zu hören, wenn mich nicht alles täuscht. Ich nehme jetzt einfach mal die Long-Version. No? Und damit erstmal herzlich willkommen hier auf Modul 303 von Zu Klangarten Live.

dann versuchen wir mal was ganz anderes. Das ist The Deep von mit Ian Buddy. Danach gibt es erstmal so ein paar Geburtstagsgrüße, die wir noch so einstreuen. Es hat ja schließlich ein paar Geburtstagskinder gegeben in den letzten Tagen.

Ja, und der liebe Kollege Steffen ist wieder mal schuld an dieser Nummer. Er hat ja seine aktuelle Ausgabe Music Nonstop am Montag hier gestartet. Und ja, da hat er so richtig schön im Archiv rumgewühlt. Unter anderem auch hier sowas wie Déjà-vu von Ian Buddy. Aus dem Album The Climb.

Ich sag ja, hin und wieder gehe ich auch mal ganz gerne ins Archiv und schau da mal nach, was da noch so Schönes zu holen gibt. Wie zum Beispiel jetzt in diesem Fall Déjà-vu Part 1, 2 und 3. Ja, dann habe ich noch ein bisschen was von Ian Buddy zusammen mit Andy Pickford. Aus dem Album Symbiont ist das dreifarbig Bomber. Dürfte dem einen oder anderen von euch sogar noch im Gedächtnis sein. Oder sehe ich das so verkehrt? Weiß ich nicht, schauen wir mal.

Ja, und dann geht's an die Geburtstagskinder. Wird übrigens immer noch Klanggarten live hier auf Modul 303 der Uber-Mikrofon. Der wünscht euch eine schöne zweite Stunde hier.

Ja, kommen wir hier zum ersten Geburtstagsständchen, wenn man so will. Wortwörtlich Geburtstag. Dieses Stück widme ich einfach meiner Enkeltochter Lila, die am Montag zur Welt gekommen ist.

Ja, das ist ein bisschen was von Ron Booth's Gibberish im Party Mix aus dem Album Screaming Whispers und ja, dann an dieser Stelle herzlichen Glückwunsch nachträglich, lieber Ron, du hattest am Sonntag vermittelt, alles Deutschland.

Ach ja, der gute Ron. Und nicht vergessen, am Wochenende ist ihr live, ne? Es sind noch ein paar Plätze frei. Ihr könnt also auch in der Tageskasse noch das eine oder andere Ticket erwerben. Ist auf jeden Fall empfehlenswert. Warum? Erzähle ich euch nachher noch ein bisschen was zu. Ein weiteres Geburtstagskind dieser Woche, genauer gesagt von gestern, Schiller. Hier zusammen mit Kim Sanders, Let Me Love You.

Ja, und das ist auch eine meiner Lieblingszusammenarbeiten von Schiller mit anderen Künstlern. In diesem Fall mit Mature. Let it rise.

Im Frühjahr hatte Yakutana eine neue Compilation veröffentlicht mit dem schönen Titel First Breath. Für diese Compilation hat er seiner ersten Enkelin gewidmet. Und seinerzeit habe ich auch gesagt, komm, weißt du was, zum Herbst hin werden wir das auf jeden Fall noch mal brauchen, hatte ich ihn dann kurz eingeweiht und jetzt kam nur so, ja, das ist jetzt einfach unser Ding. Das spielen wir immer, wenn es Nachwuchs gegeben hat. Naja, gut, nicht immer bei uns in der Familie, aber ich schätze mal woanders auch. Das ist a new morning. Genau, das war's. Dann auch ab morgen Abend 20 Uhr hier in voller Länge zu hören, diese Compilation First Breath.

Und das war auch noch ein Auszug aus First Wrath, nämlich April Snow. Wie gesagt, die ganze Compilation gibt es dann hier morgen ab 20 Uhr wieder zu hören. Und guckt einfach mal rein unter modul303.com/programm. Da findet ihr dann auch die Sendezeiten eben der Wiederholung und auch der Originalsendung. So, kommen wir zum letzten Künstler für heute Abend. Ja, das Album, weiß ich nicht, wie ich den Titel so, sage ich mal, deuten soll. The Last Curtain. Also praktisch der letzte Vorhang ist das neue Album von FD Projekt und daraus From Moon to Earth.

So, jetzt sind wir also schon beim letzten Stück für heute angelangt. Das ist übrigens das Titelstück des neuen Albums von FD Projekt, The Last Curtain. Ja, damit möchte ich mich verabschieden. Wünsche euch da draußen alles Gute, habt noch viel Spaß hier auch mit dem Programm auf Modul 303. Hier geht es gleich um 22 Uhr weiter mit Detlef Keller und Ad Libitum. Ja, dann um Mitternacht gibt es die Halbzeit von heute Mittag vom Rainer. Und um 5 heute Nacht gibt es dann wieder eine neue Ausgabe von Galactic Travels hier auf Modul 303. Ja. Und morgen um 18 Uhr legt Rainer wieder mit New Age los. Also ihr könnt euch wirklich entspannt zurücklehnen, lasst einfach den Sender laufen, egal was ihr macht. Wenn ihr schlaft, ja gut, das ist eine andere Sache. Wenn ihr ein bisschen Musik dazu braucht, kann man ja hier auch ganz gut haben. Damit verabschiede ich mich, wünsche euch da draußen alles Liebe, alles Gute und passt auf euch und die Menschen um euch herum auf. Vielen Dank fürs Zuhören und wie gesagt, achtet auf euch, das wünscht sich ihr und euer Uwe Brahmeier. Mittlerweile befördert vom Papa zum Opa.

0: Donnerstag Nummer 2 im Oktober. Am 8. Tag im Oktober. Pünktlich um 22 Uhr. Herzlich willkommen zu Ad Libitum hier auf Evosonic Radio. Sehr schön, dass alle wieder dabei sind. Ich bin auch dabei, nicht so wirklich, weil ich muss leider noch in Calaratiala rumhängen und ich kann gar nicht sagen, wie es ist. Schön. Aber das ändert ja nichts an der Tatsache, dass wir 2 Stunden Elektronik vor uns haben. Naja, was auch sonst hier über Sonic, aber hier ist ja die andere Elektronik und wir gehen heute echt weit zurück. Schon sagen, das Neueste, was ich dabei habe, ist von 2021 und das Älteste von 1977. Also, wie immer, trance ich am Anfang mit Binary Finery, Ashra, Foreign Spaces, Wavestar, Edgar Fröse, Ark und State Azure. Ja, wo wir schon bei Namen sind, ich bin so wie letzte Woche auch und so wie nächste Woche sehr wahrscheinlich auch Detlef Keller. Für die, die neu dabei sind, gute alte Elektronik ist die eine Sache, aber heute gibt es ja auch Elektronik, da wird aber ein bisschen was anderes darunter verstanden und das ist die tanzbare Techno, Trance und wie das Zeug alle heißt. Ich kenne mich mit den Schubladen so im Detail nicht aus, muss auch nicht sein. Ich mache alles nach Bauch oder nach Ohr vielmehr. Binary Refinery macht den Auftakt, eben die heutige Elektronik und das Album heißt schlicht und ergreifend 2000. Da sind auch nur 2000er Tracks drauf. Aber das, was wir jetzt hören, ist die Jam X and Delenions Dumo Remix Version. Puh. Auf geht's. Erste Runde. Ad Libitum bei Evosonic. Was macht ihr?
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Kommt mir irgendwie bekannt vor. Habe ich, glaube ich, schon mal in einer ähnlichen Variante irgendwann in den letzten 7 Jahren Binary gespielt. 2000 der Track, der Jam X and Lions Dumont Remix. Ach du Scheiße, Mensch. 2003.

0: Aschra in der Besetzung, Manuel Götzsching, Harald Großkopf, Steve Baltes und Lutz Ulbrich, aufgenommen in Japan 1997, so heißt auch das Album Live in Japan 79 and Niemand lacht rückwärts. Herrlich. Foreign Spaces haben wir jetzt. Dark Star heißt das Album aus dem Jahr 1997. Part 1 läuft und wahrscheinlich werden wir da noch andere Parts hören. Für alle, die jetzt erst dazugekommen sind, sei dieses gesagt.
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Foreign Spaces aus dem Jahr 1997, Dark Star Part 1. Was mich damals so voll geflasht hat, war, dass die Band Wavestar und im gleichen Jahr, 1997, hat Wavestar Out of Time rausgebracht. Und das waren damals John Dyson und Dave Ward Hunt. Crystal Ashes läuft hier bis zur Pause von Ad Libitum.

Wavestar 1997, Out of Time, das Album, und Crystal Ashes, der Track. So, da ist sie, die Musik von Stevie BZ, und die zeigt uns die Pause an. Ja, Halbzeit war Ad Libitum hier auf Evosonic Radio, und ich bin rein optisch auf der Seite des Schallwendevereins Freunde und Förderer der elektronischen Musik. Die haben eine Webseite, schallwend.de. Da gibt es die Rubrik Termine, und da gucke ich mal, was es so in diesem Monat gibt. Übermorgen, 10.10., da ist es schon. E-Life in Norschott im Saal des Tulendans. Wie jedes Jahr um diese Zeit das Festival veranstaltet von Ron Boats. Und zwar habe ich hier den Ablauf: Die Türen öffnen um 12.30 Uhr. Um 14 Uhr spielt Misha featuring Davy. 15.40 Uhr spielen Access und Maxis, Max Schiefler und Axel Stupplich. Dann um 19.20 Uhr FD Project und um 21.15 Uhr Top Act XTD-Mann Jerome Fröse. Das Ganze für 39 Euro, wenn es noch Karten gibt, aber versuch mal klug. Ansonsten gibt es ja die Webseite groove.nl und Verlinkungen, und ich gucke gerade mal auch Mailadressen. Klar, alles auf der Schallwende-Seite. 10.10., 17.10. Awakenings All Day mit Air Sculpture, Field Lines, Cartographer, Ideation, Infinity Room und Cycling Envelope. Für 30 Euro gibt es das ab 13 Uhr am 17.10. auf der Insel in Rugeley. Weiter, 31.10. Ich gucke gerade, irgendwas vergessen. Nein, 31.10. Bridge to Imla. Michael Brückner, Hans-Dieter Schmidt, Volker Lanko in Erlensee, im Kunstraum Erlensee um 19 Uhr. Mehr steht hier nicht, außer eine Mailadresse bzw. eine Webseite. Bridge2Imla.de, bridge-to-imla.de. 19 Uhr ist da Anpfiff. Wuppertal, 14.11. Phobes Festival 2026 mit Hallo Manasch, Empuse, T, Dis, Circula. Und das Ganze gibt es für 33 Vorverkauf, 40 Euro Abendkasse. 19 Uhr Anpfiff geht bis tatsächlich 0 Uhr. 20.11. Freitag, Globotom spielt in Wetzlar bei einer Veranstaltung mit dem Thema Die Pflanzenwelt der Bibel. Eintritt ist frei, 19 Uhr ist Anpfiff, und mehr steht hier nicht, außer dass es die Neuapostolische Kirche in Wetzlar ist. 20.11. 19 Uhr. Den 7.11. habe ich vergessen. Mann. Halb träumend, halb tanzend genießen die Badegäste ein Programm aus Live elektronischer Musik. Oder Live und elektronischer Musik, jawohl. Licht- und Videoprojektion von Samstagabend bis Sonntag früh. Eine ganze Nacht lang sind die drei Ausnahmethermen Schauplatz des weltweit einzigartigen Festivals. Die drei Thermen gibt es in Bad Sulza, Bad Schandau und Bad Orb. Das ist die Toskana-Therme, und Jubiläum. 25 Mal gab es das schon, oder ist jetzt das 25. Mal. Orkos Killer und Schönwälder dürfen dabei sein am 7.11. in Bad Sulza. 18 Uhr geht's los. Ich weiß, oft spielen wir so um 20 Uhr, 2 Stunden, und die Leute liegen genüsslich im Wasser. Es ist schon ein Träumchen. Also, und die Musik gibt es natürlich nicht nur unter Wasser, sondern auch in der Halle. Es lohnt sich. 7.11. ab 18 Uhr. 21.11. Jawohl, vorhin noch in Orschott gewesen, zusammen mit dem Max Schiefele. Jetzt ist der Axel Stupplich
alias Access in der Dechenhöhle, in der Tropfsteinhöhle in Iserlohn. Da macht er jedes Jahr im November ein kleines Zwei-Act-Festival und der zweite Act neben Access. Diesmal Kellman, Detlef Keller, Michael Menze für 29 Euro plus 3 Euro Porto und Versand. Seid ihr dabei ab 19.15 Uhr bis ungefähr 23 Uhr. Super Atmosphäre, super Licht. Ich glaube, so ein bisschen Laser ist dabei. Und das Ganze bei stattlichen 12 Grad. Decke mitbringen und was Warmes zu trinken. Also, es lohnt sich auf jeden Fall, dahin zu kommen. Ich bin auch da. Ich gucke mir und höre mir das an. Noch einmal Bridge to Imla am 29.11. im Jugendkulturhaus Kairo. Nein, nicht in Kairo, sondern in Würzburg. Also, Brückner, Schmidt und Lanko noch einmal unterwegs im Rahmen des Psychedelic Network Festivals. Yippie, am 29.11. Zum 29. Mal gibt es Frühstück mit Musik. Am 5.12. ab 10.30 Uhr mit Live-Musik Luna, das ist der Dirk Skussel und das Ganze nennt sich EM Breakfast und wird vom Schallwendeverein veranstaltet. Mehr steht hier leider nicht, aber die gasthausgoecke.de Adresse steht hier, um sich da, und eine Telefonnummer auch, um sich da anzumelden, damit die wissen, was besorgt werden muss, außer Musik. So, letzte in der Liste, Hello 2027 mit Pond, also beziehungsweise Paule Fuchs, die alte, gute, alte DDR-Band. Und das Ganze gibt's im Planetarium Bochum. Ich habe noch was vergessen. Im Planetarium Bochum, auf jeden Fall am 30.12. um 21.15 Uhr. Planetarium Bochum, 25, ermäßig 22 Euro. Und natürlich gibt's vorher noch einmal Planetarium Bochum mit Stefan Erbe und zwar auch am 5.12., da wo morgens mit Musik gefrühstückt wird, wird abends mit Musik an die Decke geguckt oder an die Kuppel und Stefan Erbe spielt dort zum Thema The History of Electronic Music, der Teil 3 ist das schon und Sound of Sky ist die Reihe, in der das stattfindet, 21.15 Uhr, Planetarium Bochum, 5.12. 16 Euro mäßig 13, das gehört da auch noch zu. So, dann sind wir soweit durch. Das ist das, was live so zu erleben ist, was jeden Tag erlebbar ist. Ist natürlich hier alles rund um Evosonic, aber auch Modul303.com bringt euch Sendungen in die Saat rund um die Uhr. Es gibt Wiederholungen von Ad Libitum und Verlinkungen zu Ad Libitum und Wiederholung auch das Original hier auf Evosonic Montagmorgens um 8 Uhr. So, genug erzählt. Die Musik ist ja auch gleich zu Ende. Wir machen weiter mit dem guten alten Eddie. Wir gehen jetzt mal wirklich zurück bis ins Jahr 1977. Edgar Fröse, sein Album Edges und Icarus. Der Start in die zweite Runde, zweite Stunde von Ad Libitum. Viel Spaß!

Fröse 1977. Das Album Ages und Icarus oder Icarus oder wie auch immer. Das ist alte Urelektronik. Und das klingt wie alte Urelektronik, ist ein bisschen später entstanden, 2010. Das sind die Herren Ian Buddy und Mark Shreve. Zusammen sind sie Arc und das Album und der Track gleichnamig Rise.

Ark. Das Album Rise, der Track Rise aus dem Jahre 2010. Ian Buddy und Mark Shreve. Das ist Electronic und Mark Shreve, Meister am Moog 55 System. So, was Ruhiges, so ein bisschen zum Relaxen, gefunden bei Bandcamp und bei YouTube, zum Download eben bei Bandcamp, und damit kann man den Musikanten auch was Gutes tun. State Azure aus dem Jahre 21, Orbital Dream State.

Hate Azure. Zu finden bei Bandcamp oder auch bei YouTube. Und wir hatten den Orbital Dream State aus dem Jahre 21 und wir hören die Schlussmusik. Und das bedeutet, wir sind durch. So, mit der Playlist muss ich gucken. Spätestens übermorgen ist die wieder hochgeladen. Bedanke mich fürs Zuhören. Schön, dass ihr dabei wart und hoffe, nächste Woche seid ihr wieder dabei. Dann bin ich auch wieder dabei, live aus der Dachkammer. 15.10. ist das. Yippie. Weihnachten kommt immer näher, also nicht vergessen. Habe ich übrigens vorhin vergessen. Mensch, Leute. Ich sammle doch für das Weihnachtswunder. Mann, Mann, Mann. Weihnachtswunder26@detlef-keller.de. Bei PayPal könnt ihr mitmachen. Wir wollen was tun. Gemeinsam mit dem WDR 2 und dessen Weihnachtswunder. Diesmal wird in Mönchengladbach gesammelt. Ich möchte dabei sein mit euch zusammen. Und was tun gegen den Hunger in der Welt. Ich weiß, es gibt viele Argumente dagegen, aber ich glaube, es gibt mehr Argumente dafür. Ansonsten wünsche ich euch erstmal eine gute Nacht, dann ein gutes Wochenende. Viel Spaß in den Niederlanden. Ich werde nicht dabei sein. Aber macht nichts. Ich glaube, der Bas hält uns da hoch, uns BKSler. Dann auf jeden Fall noch eine schöne Woche. Bleibt oder werdet gesund. Bis bald. Tschüss, ihr und euer Detlef Keller.

Donnerstagmittag 12 Uhr. Herzlich willkommen bei Modul 303. Heute Mittag wieder die Halbzeit mit dem Rainer am Mikrofon. Dazu begrüße ich natürlich alle Leute, die mir im weiten WWW hier zuhören und natürlich auch die Leute bei uns in unserem hauseigenen Chatraum. Mitgebracht habe ich euch heute zwei Alben A2 Tracks von Antike Elektronische Maschine oder elektronische Musik, ja. Das erste Album heißt Tesseract und das erste Stück, was wir hören, Tesseract Sets

So, kommen wir jetzt zum zweiten Album von Antike Elektronische Musik. Quantum Atlas heißt das Album und das erste Stück heißt Quantum Atlas Origin.

dezidiert ihn und heute werde ich mich langsam aber sicher verabschieden. Ich bedanke mich mal bei allen Leuten, die mir im weiten WWW hier zugehört haben und bei den Leuten hier bei uns in unserem hauseigenen Chatraum. Mich könnt ihr wieder hören, Freitagabend um 18 Uhr mit meiner New Age-Sendung. Sonntagmorgen um 10 Uhr mit dem Frühshoppen. Und nächste Woche Dienstag und Donnerstag jeweils um 12 Uhr wieder mit meiner Halbzeitsendung. Ja, das Ganze hier bei Modul 303. Jetzt wünsche ich euch allen noch einen schönen Donnerstagnachmittag. Ich bin raus, die Musik läuft weiter. Ich sage tschüss, bye bye und denkt dran, bleibt mir gewogen. Bis denn, ciao, ciao.